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Sie widmet von unserem Programm Tänja Frage mit Zucker bestreit von Radio Segenswelle in Deutschland. 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Und wenn ihr uns auch an ihr Tisch hätte wollen, dort könnt ihr ganz leicht über WhatsApp machen. Die Nummer dafür ist plus 49, das ist die Fährwahl für Deutschland, und dann 5231 500 5988. Die Kontakt über Telegram ist Segenswelle. 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Nun verabschiede ich mich von euch, ich wünsche euch einen gesegneten Tag, bleibt gesund und bleibt neugierig. 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
6: Okay, case study number two. Ron and Marion are married. Shortly after they became Christians, they felt led by the Lord to study what God's Word says on finances. To assist in their learning, they also read Christian books written by Larry Burkett and Howard Dayton. The first thing they learned is that they were stewards or managers of the money and material things that God had entrusted to them. God was the owner. This revelation changed their spending habits, and as a result, before making any major financial decisions, they reviewed God's word and prayerfully seek God's will. Even when they can afford to buy something for cash, they nevertheless ask God in prayer as to what they should do with his money. At that time, even though Ron's business was small, they demonstrated their trust in God by tithing. Ron and Marion came to understand that God warns of the dangers of debt and discourages debt, and thus they diligently paid off all their business and personal debts as soon as possible. Today they are totally debt-free, both corporately and personally. As they continue to learn and apply God's financial principles in managing both corporate and personal finances, God continued to bless Ron's business, and today Ron has a very successful business. Ron and Marion purposely give to the Lord's work, usually over 50% of their personal and corporate income. In addition, throughout the process, they daily spent quality time with the Lord in prayer, resulting in a very close personal relationship with Jesus Christ. They could often sense God's voice, as described in John 10:27. Ron acknowledges that God has given him the ability to earn a substantial income, as well as the blessings of a very profitable business. Nevertheless, Ron and Marion have felt led by the Lord to continue to live in their typical middle-class home and drive two used cars. It does not bother Ron that most of his business associates drive nicer cars, and Marion is happy with her home, because they both believe that they are building up treasures in heaven that will last for eternity. First question, have Ron and Marion practiced biblical stewardship? Have they acknowledged in their heart and mind that God owns everything and willing to manage things God's way?
7: Yes, they sought God's guidance in everything they did, even from small to big expenditures. And
6: They sure have. Any other explanation as to why they have? Anything else you noticed that indicates they were good stewards and they acknowledge God's ownership?
8: Well, they're very wise with their, or not wise, very generous with their givings.
6: Mm-hmm.
8: They always gave first and gave. I think they gave the first fruits of God. So.
6: Yep. Excellent. Yeah, they gave generously, that's for sure.
9: I think their prayer life was very strong.
6: Mm.
9: And they put that first and allowed God to lead them in everything that they did with their money and with their life.
6: Yep. Excellent.
10: Seek God, even if they have the money in hand, they wait and trust God that he'll show them whether or not that it's a good purchase or not to make.
6: Yep. One thing that's amazing, and I've seen this. By the way, I've seen lots of Rons and Marion. They're not common. It's a very small percentage of the population. And they don't have to have a lot of a successful business. I've seen Christians as committed as Ron and Marion are with very, very modest incomes. So it's a question of even when they had the money and could buy something, they didn't necessarily buy it. They waited for God's direction.
11: They also sought godly counsel by reading, you know, the books by Larry Burkett and Howard Dayton in terms of like money matters.
6: Sought Bob godly counsel. Excellent.
12: They are content with the lifestyle that God has called them to live. And they're not bothered by their rich business associates driving nicer cars and living in nicer homes. So they're building treasures in heaven rather than on earth.
6: Excellent. Thank you. Contentment is, I believe, the antidote to so many ungodly desires and ungodly thinking, such as selfishness, covetousness, greed, envy, things that often cause people to get into trouble, to spend more than they're making, get into debt, and sometimes just waste money and spend it unnecessarily. Contentment is a rare thing we see in our society.
13: For godliness with contentment is great gain.
6: Yep. 1 Timothy 6. Yep. Excellent. Excellent answers. Thank you. Here's the suggested solutions I had. Yes, they have practiced biblical stewardship as demonstrated by the following. They acknowledge that God is the owner of their money and material things, including Ron's business, and that they are just stewards. Two, they have learned and implemented many biblical financial principles, such as contentment, giving generously, and debt reduction. They are careful to follow God's will. That is, they will not make any major purchases until they have a clear directive from God, even when they have the money. And in Luke 22:42, that's where Christ said, not my will, but your will be done. In other words, we need to make sure it's God's will, whatever we do. The second question. When their income was modest, Ron and Marion had the mindset of a steward, not an owner, in managing money that God had entrusted to them. Do you think this attitude was critical in determining how they would handle a surplus? Consider Luke 16:10. This is where Christ said, whoever can be trusted with very little can also be trusted with much, and whoever is dishonest with very little will also be dishonest with much. So what do you think? How does that... Do you think when their income was modest, they were good stewards? Do you think that has... That's important?
8: Yeah, I think, you know, that they were trustworthy with just the little things that God gave them more.
6: Yeah.
8: But when I look at this verse, I also see is it's not just talking about finances, right? Like, being trusted with, like, I look at it as, like, souls, right? People's lives, and being able to, I guess, like, preach to them, or being a good, I guess, example with your life. So if you can be trusted with just financial things, and you can be seen as trustworthy with that, then God may trust you with, you know, being able to share and to plant seed in other people as well. Yep.
6: That's a good point. Actually, we'll go over Luke 16:11, the very next verse. And one thing Christ said, if you're not trustworthy with handling worldly wealth, who will entrust you with the true riches? And we'll talk more about it. And part of that true riches, spiritual responsibilities, having the privilege of leading people to Christ, and things that have eternal impact, things that are beyond this world. Here's my suggested solution. Absolutely, yes. An individual's management of money is determined by their attitude or their mindset towards money, which will generally be applied regardless of the amount of income that they have. That's why Jesus said that if you're not trustworthy with a small amount, then you will not be trustworthy with a large amount. In many ways, one's management of money is a reflection of one's character and priorities, which generally does not change as one's income increases. The reason I bring this one out is so often we find we're sitting down with individuals or couples, and they'll have a good income. He makes X, she makes Y, you add it together, and it's sufficient. It's really is enough to meet their needs. And often the mindset is, well, I guess we have to make more money. He's got to go get another job with more income, or maybe he's got to get a part-time job or do something. And what they don't realize is the biblical truth is, if you don't manage a small amount of money well, you won't manage a large amount. And I see it in my practice all the time. People are making modest income, and they're spending a little more than they're making, and their income goes up, and eventually over several years, they're making very good income, very, very high income, and they're still spending more than they're making and accumulating debt at times when it just shouldn't be happening. And it's really an attitude. It is a reflection of character, a reflection of priorities. If you remember in Matthew 25, that's where the master, who was God, entrusted his servants, which is you and I, with different amount of money. One he entrusted 5 talents, another 2, and another 1 talent. And he it says the master went away for a long time, perhaps a lifetime, I say. He's gone away for a long time, perhaps a lifetime, and he returned to make the servants accountable. 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
6: 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And that's something that's very rare. 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
15: 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No one can serve two masters, for either he will hate one and love the other, or he will be devoted to one and despise the other. 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
1: Die Glocke ist nicht 3 mit 42 Minuten.

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